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1: Ach, das ewige Hupen!
0: Sag uns doch mal!
1: Von dem ständigen...
0: Pumba, doch nicht vor den Kindern!
3: Oh, Entschuldigung.
1: Herr

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0: entspannt
1: es ist
0: euch.
1: Es ist völlig unmöglich, dich zu entspannen.
2: Erzähl uns alles. Was sind deine Kräfte?
3: Erzähl uns einfach, was jeder tun kann.
4: Und deshalb ist Kaffee nur für Erwachsene. Mhm.